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0: Es la hora 7 en punto. La temperatura 25 grados, 3 décimas.
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3: Hallo und herzlich willkommen zu Nachrichten im Fokus heute am Mittwoch, den 20. Mai.
2: Nationale Nachrichten.
3: Bauernorganisationen drängen auf schnelleres Landtitelgesetz. Soziale und bäuerliche Organisationen in Paraguay fordern vom Kongress die schnelle Verabschiedung eines Gesetzes zur vereinfachten Vergabe von Landtiteln. Konkret soll eine bisherige Gebühr von 3% abgeschafft werden, damit mehr Familien Eigentumstitel für ihr Land erhalten können. Vertreter der Organisationen warnen vor Protesten, falls das Gesetz nicht beschlossen wird und mehr Mittel für die Landbehörde indert ausbleiben. Die Regierung sieht in der massenhaften Vergabe von Landtiteln einen wichtigen Schritt zur Armutsbekämpfung und Entwicklung des ländlichen Raums. Direktflug zwischen Asunción und Miami wieder im Gespräch. Die paraguayische Regierung hat die Gespräche mit der brasilianischen Fluggesellschaft Gol über eine direkte Flugverbindung zwischen Asunción und Miami wieder aufgenommen. Laut der Luftfahrtbehörde DINAG soll es noch in dieser Woche ein Treffen mit Vertretern der Airline geben. Streitpunkt bleibt weiterhin ein möglicher staatlicher Zuschuss für die Strecke. Gleichzeitig wurden bereits Sicherheitsprüfungen am Flughafen Silvio Pedrosi durchgeführt, um die Voraussetzungen für Flüge in die USA zu erfüllen. Die Regierung hofft, die lang geplante Direktverbindung bald realisieren zu können. Mexiko prüft paraguayisches Rindfleisch für Marktöffnung. Mexiko hat eine offizielle Kontrolle in Paraguay gestartet, um den Import von paraguayischem Rindfleisch zu prüfen. Experten des mexikanischen Gesundheitsdienstes kontrollieren dabei Labore und 10 Schlachthöfe, die Fleisch exportieren wollen. Ziel ist es festzustellen, ob Paraguay die gleichen Hygiene- und Sicherheitsstandards wie Mexiko erfüllt. Die Prüfung läuft noch bis zum 26. Mai. Für Paraguay wäre eine Zulassung ein wichtiger Schritt, um neue Exportmärkte zu erschließen und die Abhängigkeit von bisherigen Handelspartnern zu verringern.
2: Internationale Nachrichten.
3: OEA berät über Krise in Bolivien. Nach schweren Protesten und gewaltsamen Zusammenstößen in Boliviens Hauptstadt La Paz hat die Organisation amerikanischer Staaten, kurz OEA, eine Sondersitzung einberufen. Dabei soll die politische Lage im Land beraten werden. Bei den Ausschreitungen zwischen Demonstranten und der Polizei wurden mehrere Menschen verletzt, darunter auch Journalisten. Die Proteste richten sich inzwischen direkt gegen Präsident Rodrigo Paz. Die US-Regierung sprach von einer humanitären Krise und unterstützte die demokratischen Institutionen in Bolivien. UNO erwartet schwächeres Wachstum der Weltwirtschaft. Die UNO-Handelsorganisation rechnet für das Jahr 2026 mit einer Abschwächung der Weltwirtschaft. Das globale Wachstum soll von 2,9 auf 2,6% sinken. Hauptgründe seien geopolitische Spannungen, steigende Energiepreise und Probleme in den Lieferketten. Besonders betroffen seien Entwicklungsländer, die unter höheren Kosten für Lebensmittel, Treibstoff und Dünger leiden. Gleichzeitig warnt die UNO davor, dass das Wachstum im Welthandel derzeit vor allem von Produkten rund um künstliche Intelligenz getragen wird, während viele traditionelle Branchen deutlich schwächer wachsen. USA verschärfen Ebola-Kontrollen, Mexiko warnt Reisende. Wegen des aktuellen Ebola-Ausbruchs in Teilen Afrikas haben die USA ihre Einreisekontrollen verschärft. Reisende aus Uganda, dem Kongo und Südsudan werden an Flughäfen stärker überprüft. Außerdem gelten vorübergehende Visabeschränkungen. Nach Angaben der US-Gesundheitsbehörde wurde zudem ein amerikanischer Staatsbürger im Kongo mit dem Virus infiziert. Auch Mexiko reagierte und veröffentlichte eine Vorsorgewarnung für Reisende aus betroffenen Regionen. Die Behörden betonen jedoch, dass das Risiko derzeit weiterhin als niedrig eingestuft wird.
2: Sportnachrichten.
3: Neymar und Ronaldo stehen vor besonderer Fußball-WM. Brasiliens Nationaltrainer Carlo Ancelotti hat Superstar Neymar trotz zuletzt anhaltender Fitnessprobleme für die Fußball-Weltmeisterschaft 2026 nominiert. Der 34-Jährige soll nach langer Verletzungspause wieder eine wichtige Rolle für Brasilien übernehmen. Gleichzeitig sorgt auch Cristiano Ronaldo für Schlagzeilen. Der 41-jährige Portugiese wird im Sommer seine 6. Weltmeisterschaft bestreiten und damit Fußballgeschichte schreiben. Auch Argentiniens Star Lionel Messi könnte diesen Rekord erreichen. Guardiola verlässt Manchester City. Nach Medienberichten wird Star-Trainer Pep Guardiola den englischen Fußballclub Manchester City nach der laufenden Saison verlassen. Demnach informiert der Verein bereits Sponsoren über das Ende der Zusammenarbeit. Als möglicher Nachfolger gilt der Italiener Enzo Maresca, der früher Assistenztrainer unter Guardiola war. Guardiola trainiert Manchester City seit 2016 und gewann mit dem Club unter anderem 6 Meisterschaften und 2023 erstmals die Champions League. Zum Abschluss hören Sie den Wetterbericht für heute Mittwoch. Am Morgen ist es zunächst klar bis leicht bewölkt und recht frisch. Die Temperaturen liegen zwischen 10 und 14 Grad bei leichtem bis mäßigem Südwind. Im Laufe des Vormittags ziehen zeitweise mehr Wolken durch, zwischendurch zeigt sich aber auch die Sonne. Die Temperaturen steigen auf etwa 16 bis 18 Grad. Am Nachmittag bleibt es überwiegend wolkig bis stark bewölkt, die Höchstwerte erreichen rund 19 bis 20 Grad, begleitet von mäßigem Südwind. Am Abend lockert die Bewölkung teilweise wieder auf, die Temperaturen sinken auf etwa 14 Grad. Damit schließt der Nachrichtenblock für heute den 20. Mai. Am 20. Mai wird weltweit der Weltbienentag gefeiert. Die Vereinten Nationen wollen damit auf die wichtige Rolle der Bienen für Natur, Landwirtschaft und unsere Ernährung aufmerksam machen. Außerdem soll der Aktionstag auf das Bienensterben aufmerksam machen und Menschen ermutigen, Bienen durch bienenfreundliche Pflanzen und den Schutz ihrer Lebensräume zu unterstützen. In Paraguay wird jedes Jahr am 20. Mai der Tag der Nationalhymne gefeiert. An diesem Datum übergab der uruguayische Dichter Francisco Acuña de Figueroa im Jahr 1846 den Text und die Partitur der paraguayischen Nationalhymne an Präsident Carlos Antonio López. Die Hymne gilt bis heute als wichtiges nationales Symbol für Freiheit, Identität und die Geschichte Paraguays. Außerdem wird am heutigen Datum inoffiziell auch der Tag der Blumen gefeiert. Dieser internationale Aktionstag erinnert an die Schönheit und die Bedeutung von Blumen für Natur, Umwelt und unser tägliches Leben. Blumen stehen oft für Gefühle wie Liebe, Hoffnung oder Freude und spielen außerdem eine wichtige Rolle für Bienen, andere Bestäuber und die Artenvielfalt. Damit schließt der Nachrichtenblock für heute am 20. Mai. Ich freue mich, dass Sie mich durch die Nachrichten begleitet haben und ich verabschiede mich hier von Ihnen. Bis zum nächsten Mal. Auf Wiederhören und bis dann.

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0: Es la hora 9:30 minutos.
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1: Hallo und willkommen, Leuva Tehira, hier im Programm Handelsabteilungen im Blickpunkt. Handelsabteilungen im Blickpunkt ist eine Sendung, wo wir normalerweise live tehend reden, über Neuigkeiten, Angebote und andere Informationen über die Handelsabteilungen von der Kooperative Neuland. Auch beantworten wir hier eine Frage, wenn du es sendest. Du fährst hier an der Nummer vom Radio wandeln, dort ist die 0981 200 103 oder auch hier an der Kontakte von Handelsabteilungen. 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Aber du möchtest meinen Gast noch schweigen nehmen, vorher hier führst du Reva ein bisschen mehr von an. Als Gast ist Fendel Orlando Hildebrand hier, der Leiter von der Aufteilung Ferreterie und Konstruktion ist. So, ja, willkommen hier, schön, dass du dir die Zeit für uns nimmst.
2: Ja, danke noch für die Einladung. So ich ein paar Mal gesagt habe, die persönlich Radio ist nicht so meint, aber wenn da Thema sind, wo mich selbst auch wirklich faszinieren und interessieren, dann malt man sich sogar freiwillig, denn Sendung ist von da kreiert.
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1: Ich bedanke mich auch ganz herzlich bei Ihnen, liebe Tehira, dass Sie eingeschaltet haben und durch die Sendung begleitet haben. Wer noch Fragen hat, darf sich Ihnen direkt an die Handelsaufteilung wenden oder auch trotzdem wieder an das Radio kontaktieren. Damit schließt die Sendung für von der auf. Ich wünsche allen einen schönen, wiederen angenehmen Tag, einen schönen, wiederen Verlauf von der Welt und wir freuen uns, wenn Sie auch bei der nächsten Sendung wieder dabei sind. 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Auf Wiederhören in Bad zum nächsten Mal.
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0: Es la hora 10 en punto. La temperatura 25 grados, 3 décimas.
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1: Hallo und herzlich willkommen zu Nachrichten im Fokus heute am Mittwoch, den 20. Mai.
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1: Bauernorganisationen drängen auf schnelleres Landtitelgesetz. Soziale und bäuerliche Organisationen in Paraguay fordern vom Kongress die schnelle Verabschiedung eines Gesetzes zur vereinfachten Vergabe von Landtiteln. Konkret soll eine bisherige Gebühr von 3% abgeschafft werden, damit mehr Familien Eigentumstitel für ihr Land erhalten können. Vertreter der Organisationen warnen vor Protesten, falls das Gesetz nicht beschlossen wird und mehr Mittel für die Landbehörde indert ausbleiben. Die Regierung sieht in der massenhaften Vergabe von Landtiteln einen wichtigen Schritt zur Armutsbekämpfung und Entwicklung des ländlichen Raums. Direktflug zwischen Asunción und Miami wieder im Gespräch. Die paraguayische Regierung hat die Gespräche mit der brasilianischen Fluggesellschaft Gol über eine direkte Flugverbindung zwischen Asunción und Miami wieder aufgenommen. Laut der Luftfahrtbehörde DINAC soll es noch in dieser Woche ein Treffen mit Vertretern der Airline geben. Streitpunkt bleibt weiterhin ein möglicher staatlicher Zuschuss für die Strecke. Gleichzeitig wurden bereits Sicherheitsprüfungen am Flughafen Silvio Pedrosi durchgeführt, um die Voraussetzungen für Flüge in die USA zu erfüllen. Die Regierung hofft, die lang geplante Direktverbindung bald realisieren zu können. Mexiko prüft paraguayisches Rindfleisch für Marktöffnung. Mexiko hat eine offizielle Kontrolle in Paraguay gestartet, um den Import von paraguayischem Rindfleisch zu prüfen. Experten des mexikanischen Gesundheitsdienstes kontrollieren dabei Labore und 10 Schlachthöfe, die Fleisch exportieren wollen. Ziel ist es festzustellen, ob Paraguay die gleichen Hygiene- und Sicherheitsstandards wie Mexiko erfüllt. Die Prüfung läuft noch bis zum 26. Mai. Für Paraguay wäre eine Zulassung ein wichtiger Schritt, um neue Exportmärkte zu erschließen und die Abhängigkeit von bisherigen Handels-

Bolivien. Nach schweren Protesten und gewaltsamen Zusammenstößen in Boliviens Hauptstadt La Paz hat die Organisation amerikanischer Staaten, kurz OEA, eine Sondersitzung einberufen. Dabei soll die politische Lage im Land beraten werden. Bei den Ausschreitungen zwischen Demonstranten und der Polizei wurden mehrere Menschen verletzt, darunter auch Journalisten. Die Proteste richten sich inzwischen direkt gegen Präsident Rodrigo Paz. Die US-Regierung sprach von einer humanitären Krise und unterstützte die demokratischen Institutionen.

0: rechnet für das Jahr 2026 mit einer Abschwächung der Weltwirtschaft. Das globale Wachstum soll von 2,9 auf 2,6% sinken. Hauptgründe seien geopolitische Spannungen, steigende Energiepreise und Probleme in den Lieferketten. Besonders betroffen seien Entwicklungsländer, die unter höheren Kosten für Lebensmittel, Treibstoff und Dünger leiden. Gleichzeitig warnt die UNO davor, dass das Wachstum im Welthandel derzeit vor allem von Produkten rund um künstliche Intelligenz getragen wird, während viele traditionelle Branchen deutlich schwächer wachsen. USA verschärfen Ebola-Kontrollen, Mexiko warnt Reisende. Wegen des aktuellen Ebola-Ausbruchs in Teilen Afrikas haben die USA ihre Einreisekontrollen verschärft. Reisende aus Uganda, dem Kongo und Südsudan werden an Flughäfen stärker überprüft, außerdem gelten vorübergehende Visabeschränkungen. Nach Angaben der US-Gesundheitsbehörde wurde zudem ein amerikanischer Staatsbürger im Kongo mit dem Virus infiziert. Auch Mexiko reagierte und veröffentlichte eine Vorsorgewarnung für Reisende aus betroffenen Regionen. Die Behörden betonen jedoch, dass das Risiko derzeit weiterhin als niedrig eingestuft wird.
1: Sportnachrichten.
0: Neymar und Ronaldo stehen vor besonderer Fußball-WM. Brasiliens Nationaltrainer Carlo Ancelotti hat Superstar Neymar trotz zuletzt anhaltender Fitnessprobleme für die Fußball-Weltmeisterschaft 2026 nominiert. Der 34-Jährige soll nach langer Verletzungspause wieder eine wichtige Rolle für Brasilien übernehmen. Gleichzeitig sorgt auch Cristiano Ronaldo für Schlagzeilen. Der 41-jährige Portugiese wird im Sommer seine sechste Weltmeisterschaft bestreiten.

Manchester City seit 2016 und gewann mit dem Club unter anderem 6 Meisterschaften und 2023 erstmals die Champions League. Zum Abschluss hören Sie den Wetterbericht für heute Mittwoch.

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0: Es la hora 11:30 minutos.
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0: Es la hora 13 en punto. La temperatura 25 grados, 3 décimas.
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0: Es la hora 14 en punto. La temperatura 25 grados, 3 décimas.
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1: Hallo und herzlich willkommen zu Nachrichten im Fokus heute am Mittwoch, den 20. Mai.
0: Nationale Nachrichten.
1: Bauernorganisationen drängen auf schnelleres Landtitelgesetz. Soziale und bäuerliche Organisationen in Paraguay fordern vom Kongress die schnelle Verabschiedung eines Gesetzes zur vereinfachten Vergabe von Landtiteln. Konkret soll eine bisherige Gebühr von 3% abgeschafft werden, damit mehr Familien Eigentumstitel für ihr Land erhalten können. Vertreter der Organisationen warnen vor Protesten, falls das Gesetz nicht beschlossen wird und mehr Mittel für die Landbehörde INDAT ausbleiben. Die Regierung sieht in der massenhaften Vergabe von Landtiteln einen wichtigen Schritt zur Armutsbekämpfung und Entwicklung des ländlichen Raums. Direktflug zwischen Asunción und Miami wieder im Gespräch. Die paraguayische Regierung hat die Gespräche mit der brasilianischen Fluggesellschaft Gol über eine direkte Flugverbindung zwischen Asunción und Miami wieder aufgenommen. Laut der Luftfahrtbehörde DINAG soll es noch in dieser Woche ein Treffen mit Vertretern der Airline geben. Streitpunkt bleibt weiterhin ein möglicher staatlicher Zuschuss für die Strecke. Gleichzeitig wurden bereits Sicherheitsprüfungen am Flughafen Silvio Pedrosi durchgeführt, um die Voraussetzungen für Flüge in die USA zu erfüllen. Die Regierung hofft, die lang geplante Direktverbindung bald realisieren zu können. Mexiko prüft paraguayisches Rindfleisch für Marktöffnung. Mexiko hat eine offizielle Kontrolle in Paraguay gestartet, um den Import von paraguayischem Rindfleisch zu prüfen. Experten des mexikanischen Gesundheitsdienstes kontrollieren dabei Labore und 10 Schlachthöfe, die Fleisch exportieren wollen. Ziel ist es festzustellen, ob Paraguay die gleichen Hygiene- und Sicherheitsstandards wie Mexiko erfüllt. Die Prüfung läuft noch bis zum 26. Mai. Für Paraguay wäre eine Zulassung ein wichtiger Schritt, um neue Exportmärkte zu erschließen und die Abhängigkeit von bisherigen Handelspartnern zu verringern.
0: Internationale Nachrichten.
1: OEA berät über Krise in Bolivien. Nach schweren Protesten und gewaltsamen Zusammenstößen in Boliviens Hauptstadt La Paz hat die Organisation Amerikanischer Staaten, kurz OEA, eine Sondersitzung einberufen. Dabei soll die politische Lage im Land beraten werden. Bei den Ausschreitungen zwischen Demonstranten und der Polizei wurden mehrere Menschen verletzt, darunter auch Journalisten. Die Proteste richten sich inzwischen direkt gegen Präsident Rodrigo Paz. Die US-Regierung sprach von einer humanitären Krise und unterstützte die demokratischen Institutionen in Bolivien. UNO erwartet schwächeres Wachstum der Weltwirtschaft. Die UNO-Handelsorganisation rechnet für das Jahr 2026 mit einer Abschwächung der Weltwirtschaft. Das globale Wachstum soll von 2,9 auf 2,6% sinken. Hauptgründe seien geopolitische Spannungen, steigende Energiepreise und Probleme in den Lieferketten. Besonders betroffen seien Entwicklungsländer, die unter höheren Kosten für Lebensmittel, Treibstoff und Dünger leiden. Gleichzeitig warnt die UNO davor, dass das Wachstum im Welthandel derzeit vor allem von Produkten rund um künstliche Intelligenz getragen wird, während viele traditionelle Branchen deutlich schwächer wachsen. USA verschärfen Ebola-Kontrollen, Mexiko warnt Reisende. Wegen des aktuellen Ebola-Ausbruchs in Teilen Afrikas haben die USA ihre Einreisekontrollen verschärft. Reisende aus Uganda, dem Kongo und Südsudan werden an Flughäfen stärker überprüft, außerdem gelten vorübergehende Visabeschränkungen. Nach Angaben der US-Gesundheitsbehörde wurde zudem ein amerikanischer Staatsbürger im Kongo mit dem Virus infiziert. Auch Mexiko reagierte und veröffentlichte eine Vorsorgewarnung für Reisende aus betroffenen Regionen. Die Behörden betonen jedoch, dass das Risiko derzeit weiterhin als niedrig eingestuft wird.
0: Sportnachrichten.
1: Neymar und Ronaldo stehen vor besonderer Fußball-WM. Brasiliens Nationaltrainer Carlo Ancelotti hat Superstar Neymar trotz zuletzt anhaltender Fitnessprobleme für die Fußball-Weltmeisterschaft 2026 nominiert. Der 34-Jährige soll nach langer Verletzungspause wieder eine wichtige Rolle für Brasilien übernehmen. Gleichzeitig sorgt auch Cristiano Ronaldo für Schlagzeilen. Der 41-jährige Portugiese wird im Sommer seine 6. Weltmeisterschaft bestreiten und damit Fußballgeschichte schreiben. Auch Argentiniens Star Lionel Messi könnte diesen Rekord erreichen. Guardiola verlässt Manchester City. Nach Medienberichten wird Star-Trainer Pep Guardiola den englischen Fußballclub Manchester City nach der laufenden Saison verlassen. Demnach informiert der Verein bereits Sponsoren über das Ende der Zusammenarbeit. Als möglicher Nachfolger gilt der Italiener Enzo Maresca, der früher Assistenztrainer unter Guardiola war. Guardiola trainiert Manchester City seit 2016 und gewann mit dem Club unter anderem 6 Meisterschaften und 2023 erstmals die Champions League. Zum Abschluss hören Sie den Wetterbericht für heute Mittwoch. Am Morgen ist es zunächst klar bis leicht bewölkt und recht frisch. Die Temperaturen liegen zwischen 10 und 14 Grad bei leichtem bis mäßigem Südwind. Im Laufe des Vormittags ziehen zeitweise mehr Wolken durch, zwischendurch zeigt sich aber auch die Sonne. Die Temperaturen steigen auf etwa 16 bis 18 Grad. Am Nachmittag bleibt es überwiegend wolkig bis stark bewölkt, die Höchstwerte erreichen rund 19 bis 20 Grad, begleitet von mäßigem Südwind. Am Abend lockert die Bewölkung teilweise wieder auf, die Temperaturen sinken auf etwa 14 Grad. Damit schließt der Nachrichtenblock für heute den 20. Mai. Am 20. Mai wird weltweit der Weltbienentag gefeiert. Die Vereinten Nationen wollen damit auf die wichtige Rolle der Bienen für Natur, Landwirtschaft und unsere Ernährung aufmerksam machen. Außerdem soll der Aktionstag auf das Bienensterben aufmerksam machen und Menschen ermutigen, Bienen durch bienenfreundliche Pflanzen und den Schutz ihrer Lebensräume zu unterstützen. In Paraguay wird jedes Jahr am 20. Mai der Tag der Nationalhymne gefeiert. An diesem Datum übergab der uruguayische Dichter Francisco Acuña de Figueroa im Jahr 1846 den Text und die Partitur der paraguayischen Nationalhymne an Präsident Carlos Antonio López. Die Hymne gilt bis heute als wichtiges nationales Symbol für Freiheit, Identität und die Geschichte Paraguays. Außerdem wird am heutigen Datum inoffiziell auch der Tag der Blumen gefeiert. Dieser internationale Aktionstag erinnert an die Schönheit und die Bedeutung von Blumen für Natur, Umwelt und unser tägliches Leben. Blumen stehen oft für Gefühle wie Liebe, Hoffnung oder Freude und spielen außerdem eine wichtige Rolle für Bienen, andere Bestäuber und die Artenvielfalt. Damit schließt der Nachrichtenblock für heute am 20. Mai. Ich freue mich, dass Sie mich durch die Nachrichten begleitet haben und ich verabschiede mich hier von Ihnen bis zum nächsten Mal. Auf Wiederhören und bis dann.

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0: Es la hora 16 en punto. La temperatura 25 grados, 3 décimas.
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0: Hallo und willkommen, Leute. Hier im Programm Handelsabteilungen im Blickpunkt. 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
0: Ich bedanke mich auch ganz herzlich bei den Leuten hier, dass die eingeschaltet haben und durch die Sendung begleitet haben. Wer noch Frauen hat, darf sich hier direkt an die Handelsaufteilungen wandeln oder auch trotzdem das Radio kontaktieren. 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Ich wünsche allen einen schönen, wieder einen angenehmen Tag, einen schönen, wieder einen Verlauf von der Welt. Und wir freuen uns, wenn ihr auch bei der nächsten Sendung weiter dabei seid. Hier am Mikrofon verabschiedet sich Valeria Bergen. Auf Wiederhören hier in Bad zum nächsten Mal.

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1: Hallo und herzlich willkommen zu Nachrichten im Fokus heute am Mittwoch, den 20. Mai.
0: Nationale Nachrichten.
1: Bauernorganisationen drängen auf schnelleres Landtitelgesetz. Soziale und bäuerliche Organisationen in Paraguay fordern vom Kongress die schnelle Verabschiedung eines Gesetzes zur vereinfachten Vergabe von Landtiteln. Konkret soll eine bisherige Gebühr von 3% abgeschafft werden, damit mehr Familien Eigentumstitel für ihr Land erhalten können. Vertreter der Organisationen warnen vor Protesten, falls das Gesetz nicht beschlossen wird und mehr Mittel für die Landbehörde indert ausbleiben. Die Regierung sieht in der massenhaften Vergabe von Landtiteln einen wichtigen Schritt zur Armutsbekämpfung und Entwicklung des ländlichen Raums. Direktflug zwischen Asunción und Miami wieder im Gespräch. Die paraguayische Regierung hat die Gespräche mit der brasilianischen Fluggesellschaft Gol über eine direkte Flugverbindung zwischen Asunción und Miami wieder aufgenommen. Laut der Luftfahrtbehörde DINAG soll es noch in dieser Woche ein Treffen mit Vertretern der Airline geben. Streitpunkt bleibt weiterhin ein möglicher staatlicher Zuschuss für die Strecke. Gleichzeitig wurden bereits Sicherheitsprüfungen am Flughafen Silvio Pedrosi durchgeführt, um die Voraussetzungen für Flüge in die USA zu erfüllen. Die Regierung hofft, die lang geplante Direktverbindung bald realisieren zu können. Mexiko prüft paraguayisches Rindfleisch für Marktöffnung. Mexiko hat eine offizielle Kontrolle in Paraguay gestartet, um den Import von paraguayischem Rindfleisch zu prüfen. Experten des mexikanischen Gesundheitsdienstes kontrollieren dabei Labore und 10 Schlachthöfe, die Fleisch exportieren wollen. Ziel ist es festzustellen, ob Paraguay die gleichen Hygiene- und Sicherheitsstandards wie Mexiko erfüllt. Die Prüfung läuft noch bis zum 26. Mai. Für Paraguay wäre eine Zulassung ein wichtiger Schritt, um neue Exportmärkte zu erschließen und die Abhängigkeit von bisherigen Handelspartnern zu verringern.
0: Internationale Nachrichten.
1: OEA berät über Krise in Bolivien. Nach schweren Protesten und gewaltsamen Zusammenstößen in Boliviens Hauptstadt La Paz hat die Organisation amerikanischer Staaten, kurz OEA, eine Sondersitzung einberufen. Dabei soll die politische Lage im Land beraten werden. Bei den Ausschreitungen zwischen Demonstranten und der Polizei wurden mehrere Menschen verletzt, darunter auch Journalisten. Die Proteste richten sich inzwischen direkt gegen Präsident Rodrigo Paz. Die US-Regierung sprach von einer humanitären Krise und unterstützte die demokratischen Institutionen in Bolivien. UNO erwartet schwächeres Wachstum der Weltwirtschaft. Die UNO-Handelsorganisation rechnet für das Jahr 2026 mit einer Abschwächung der Weltwirtschaft. Das globale Wachstum soll von 2,9 auf 2,6% sinken. Hauptgründe seien geopolitische Spannungen, steigende Energiepreise und Probleme in den Lieferketten. Besonders betroffen seien Entwicklungsländer, die unter höheren Kosten für Lebensmittel, Treibstoff und Dünger leiden. Gleichzeitig warnt die UNO davor, dass das Wachstum im Welthandel derzeit vor allem von Produkten rund um künstliche Intelligenz getragen wird, während viele traditionelle Branchen deutlich schwächer wachsen. USA verschärfen Ebola-Kontrollen, Mexiko warnt Reisende. Wegen des aktuellen Ebola-Ausbruchs in Teilen Afrikas haben die USA ihre Einreisekontrollen verschärft. Reisende aus Uganda, dem Kongo und Südsudan werden an Flughäfen stärker überprüft, außerdem gelten vorübergehende Visabeschränkungen. Nach Angaben der US-Gesundheitsbehörde wurde zudem ein amerikanischer Staatsbürger im Kongo mit dem Virus infiziert. Auch Mexiko reagierte und veröffentlichte eine Vorsorgewarnung für Reisende aus betroffenen Regionen. Die Behörden betonen jedoch, dass das Risiko derzeit weiterhin als niedrig eingestuft wird.
0: Sportnachrichten.
1: Neymar und Ronaldo stehen vor besonderer Fußball-WM. Brasiliens Nationaltrainer Carlo Ancelotti hat Superstar Neymar trotz zuletzt anhaltender Fitnessprobleme für die Fußball-Weltmeisterschaft 2026 nominiert. Der 34-Jährige soll nach langer Verletzungspause wieder eine wichtige Rolle für Brasilien übernehmen. Gleichzeitig sorgt auch Cristiano Ronaldo für Schlagzeilen. Der 41-jährige Portugiese wird im Sommer seine 6. Weltmeisterschaft bestreiten und damit Fußballgeschichte schreiben. Auch Argentiniens Star Lionel Messi könnte diesen Rekord erreichen. Guardiola verlässt Manchester City. Nach Medienberichten wird Star-Trainer Pep Guardiola den englischen Fußballclub Manchester City nach der laufenden Saison verlassen. Demnach informiert der Verein bereits Sponsoren über das Ende der Zusammenarbeit. Als möglicher Nachfolger gilt der Italiener Enzo Maresca, der früher Assistenztrainer unter Guardiola war. Guardiola trainiert Manchester City seit 2016 und gewann mit dem Club unter anderem 6 Meisterschaften und 2023 erstmals die Champions League. Zum Abschluss hören Sie den Wetterbericht für heute Mittwoch. Am Morgen ist es zunächst klar bis leicht bewölkt und recht frisch. Die Temperaturen liegen zwischen 10 und 14 Grad bei leichtem bis mäßigem Südwind. Im Laufe des Vormittags ziehen zeitweise mehr Wolken durch, zwischendurch zeigt sich aber auch die Sonne. Die Temperaturen steigen auf etwa 16 bis 18 Grad. Am Nachmittag bleibt es überwiegend wolkig bis stark bewölkt, die Höchstwerte erreichen rund 19 bis 20 Grad, begleitet von mäßigem Südwind. Am Abend lockert die Bewölkung teilweise wieder auf, die Temperaturen sinken auf etwa 14 Grad. Damit schließt der Nachrichtenblock für heute den 20. Mai. Am 20. Mai wird weltweit der Weltbienentag gefeiert. Die Vereinten Nationen wollen damit auf die wichtige Rolle der Bienen für Natur, Landwirtschaft und unsere Ernährung aufmerksam machen. Außerdem soll der Aktionstag auf das Bienensterben aufmerksam machen und Menschen ermutigen, Bienen durch bienenfreundliche Pflanzen und den Schutz ihrer Lebensräume zu unterstützen. In Paraguay wird jedes Jahr am 20. Mai der Tag der Nationalhymne gefeiert. An diesem Datum übergab der uruguayische Dichter Francisco Acuña de Figueroa im Jahr 1846 den Text und die Partitur der paraguayischen Nationalhymne an Präsident Carlos Antonio López. Die Hymne gilt bis heute als wichtiges nationales Symbol für Freiheit, Identität und die Geschichte Paraguays. Außerdem wird am heutigen Datum inoffiziell auch der Tag der Blumen gefeiert. Dieser internationale Aktionstag erinnert an die Schönheit und die Bedeutung von Blumen für Natur, Umwelt und unser tägliches Leben. Blumen stehen oft für Gefühle wie Liebe, Hoffnung oder Freude und spielen außerdem eine wichtige Rolle für Bienen, andere Bestäuber und die Artenvielfalt. Damit schließt der Nachrichtenblock für heute am 20. Mai. Ich freue mich, dass Sie mich durch die Nachrichten begleitet haben und ich verabschiede mich hier von Ihnen bis zum nächsten Mal. Auf Wiederhören und bis dann.

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0: Es la hora 21 en punto. La temperatura 25 grados, 3 décimas.
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